0: Casey.
1: Oh, yeah.
0: So.
1: Hi, Michael. Hello.
0: Munchen.
1: Munchen.
0: Hello.
1: We love it here, don't we, Michael?
0: Yes. Zweiter Heimspiel. Alles klar? Eine kleine Nacktmusik jetzt.
1: All right? Is that all right, Sam?
0: Nackt nicht. Bisschen später vielleicht.
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